Gruppe gegründet mit Nana Vasconcelos und mit Colin Wolcott. Die Gruppe heißt Codona. Und dieses Codona haben wir einfach auch sehr viel gehört. Und von Codona, Don Cherry, Nana Vasconcelos und Colin Wolcott spüre ich jetzt die Nummer Käfer aus.

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